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0: 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Wenn du mal einsam bist, 1968. 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Die Liebe kommt am Abend, 1969. Roy Black, du bist nicht allein, 1965. Und tenslotte Dorte. Sind sie der Graf von Luxemburg, 1968.
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